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5: Tja, und der ist auch am Mikrofon, freut sich, dass er wieder bei Ihnen sein kann. Und wir haben wieder mächtig viel eingepackt und herzlich willkommen zur Starlight Radio Show von und mit Martin John Peel Kirchhoff. Das Ganze ist eine Produktion der Redaktionsgemeinschaft 90.7 im Radio Weser TV. Und schon können wir direkt anfangen mit Casey Donahue, He Ain't a Cowboy. Ja, das ist kein Cowboy, das bin ich auch nicht.

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1: Ja, der Anfang, Casey Donahue und He Ain't a Cowboy, er ist kein Cowboy, bin ich auch nicht. Und danach Brooks und dann mit Red Dirt Road, da fällt mir gerade ein, wir haben in unserer Familie Besuch aus Australien und da gibt es ja auch richtige, schmutzige, rote, lange Straßen. Ich hatte, glaube ich, letztes Mal schon davon berichtet, da gibt es ja diesen Road Train. Ne? Müssen Sie mal googeln und sich das mal angucken auf YouTube. Das ist schon spannend. Spannend ist unsere Sendung natürlich auch, weil wir auch jede Menge neue Sachen wieder eingepackt haben und die wollen wir Ihnen nicht vorenthalten. Die nächsten beiden, die ich hier habe, das ist einmal Ashley Cook und Blake Witten. Der kommt dann mit Boots by the Wrong Bed. Naja, da kann man schon allerhand rein interpretieren. Ja, manchmal sollte die Zunge dann erstmal geölt werden. Aber Ashley Cook kommt vor ihm und dem Highschool Sweetheart. Und wer denkt nicht gerne daran zurück? Hier kommt Ashley Cook.

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1: Ja, Boots by the wrong bed. Ja, das kann nach einer wilden Party schon mal passieren. Aber die Zeiten sind ja Gott sei Dank vorbei. Meine Damen und Herren, Sie merken schon, ich bin... Ja, der Speichelfluss ist da, weil ich freue mich so unheimlich. Weil am 28.08.2026, also 2026,

20. Nächsten Monat also ist Einlass um 19 Uhr und Beginn ist um 20 Uhr. Und jetzt wollen Sie gerne wissen, wo. Ja, das Ganze ist im Apollo Bremen. Und wer läuft dort in den Heimathafen ein? Spon mit Mannschaft. Und ich denke mal, das sollten Sie sich nicht entgehen lassen. Tickets kriegen Sie übrigens unter apollobremerhaven.de oder im Ticketcenter der Stadthalle Bremerhaven. Ich kann Ihnen das nur empfehlen. Sie werden einen sehr unterhaltsamen Abend haben mit viel, viel Spaß und vielen Bekannten dabei. Aber wir machen hier weiter. Wir haben nämlich noch jede Menge eingepackt und das frische Charles Wesley Goodwin. Hey There's Son, featuring White Flores. Den haben wir schon mal gespielt. Und wenn sich so zwei zusammentun, ist das prima. Und danach gibt's Ella Langley mit Broken. Und fahren Sie wieder rechts ran. Genießen Sie die nächsten beiden. Und dazu wünsche ich Ihnen angenehme Unterhaltung. Hier ist mal Charles Wesley Goodwin.

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1: Broken von Ella Langley war das letzte ein schöner, schöner Song. Übrigens, falls Sie nicht aufgepasst haben, wiederhole ich gerne mal das Thema, was wir unter diese Sendung geschrieben haben, nämlich Holiday Fun oder Vacaciones de Diversión oder Ferienspaß. Ja, wir hoffen, dass wir ein bisschen Spaß machen, weil wir ja auch eine Nummer 23 haben. Zwei sehr bekannte Sängerinnen haben sich da zusammengetan und das Ganze war, wenn ich mich recht entsinne, 1999. Das ist schon ein Tacken her, würde man sagen. Aber bis es soweit ist, haben wir noch zwei wunderbare Titel. Einmal Dasher mit Mad About It und danach Chase Rice, Connie Lou. Und dazu wünsche ich Ihnen angenehme Unterhaltung. Hier aber erstmal Dasher.

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1: Ach ja. Connie Luke, Chase Rice war das. Und meine Damen und Herren, Sie haben schon sehnlichst wohl erwartet. Wir kommen zur Nummer 23 und das ist diesmal gar nicht so schwer, weil die Starlight Radio Show ist jetzt 30 Jahre alt. Das ist ja auch schon ein ganz schöner Tag. Aber eine von den beiden Damen, die hatte gerade Geburtstag gehabt und stellen sich mal vor, und wenn Sie gleich die Stimme hören, werden Sie es kaum glauben, aber es ist so wahr, es ist ganz doll wahr, auf dem Kalenderblatt steht 80 Jahre. Ja, und die andere, die wird nächstes Jahr 80 und die beiden haben sich 1999 zusammengetan und haben ein großes Broadcast-Konzert, also ein Radiokonzert gegeben. Und deswegen freue ich mich ganz besonders, weil ich das ja hier präsentieren kann. Emmylou Harris und Linda Ronstadt oder Linda Ronstadt, die gerade 80 geworden ist, mit Emmylou Harris, die nächstes Jahr 80 wird. Und meine Damen und Herren, der Song von den beiden, den sie hier präsentieren, heißt Loving the Highwayman. Und ich schalte mal rein und dann können Sie natürlich Ihr Urteil selber hören. Hier also Emmylou Harris und Linda Ronstadt mit allem Drum und Dran.
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1: Bring back Johnny Boy's Bones, ja, die Knochen von Johnny Boy, so eine tolle Geschichte. Aber wir hatten ja auf der Nummer 23, und ich hoffe, es hat Ihnen gefallen, außergewöhnliche Nummer, und zwar Loving the Highwayman mit Linda Ronstadt und Emmylou Harris. Natürlich mit so einem Intro, wie es das gehört. Und meine Damen und Herren, wenn Sie wissen wollen, was wir nächsten Dienstag unter der Nummer 23 spielen, na dann sollten Sie kommenden Freitag schon mal reinschauen auf Facebook. Spätestens ab mittags veröffentlichen wir die Playliste für den kommenden Dienstag. Und ich denke mal, dann wissen Sie schon Bescheid, so wie heute auch. Ein Leckerbissen war das. Loving the Highwaymen. Aber wir haben noch ein bisschen was drauf hier, bevor wir uns schon wieder verabschieden müssen. Naja, wir haben ja noch Zeit. Darlin Scott kommt jetzt mit Dear Big City und danach Curtis Grimes Put My Money in That. Ja, wo stecken wir die Kohle hin? Naja, okay, vielleicht kriegen wir das jetzt ja raus, aber hier kommt erstmal Darlin Scott mit Dear Big City.

Das war sie also, die Starlight Radio Show von und mit Martin Jean-Piel Kirchhoff, der verantwortlich für diese Sendung war und am Mikrofon immer noch sitzt und Danke sagt von ganzem Herzen. Und ich freue mich, wenn Sie nächsten Dienstag wieder dabei sind. Aber wenn Sie wissen wollen, was wir dann spielen, schauen Sie schon mal Freitagmittag rein. Spätestens dann veröffentlichen wir nämlich schon auf Facebook unsere Playliste. Und wenn Sie mehr heute hören wollen, dann schalten Sie das Radio nicht aus. Von 20 bis 22 Uhr gibt es Erd Albrecht und Blues Power. Das lohnt sich auf jeden Fall und allemal. Ich sage nochmal herzlichen Dank fürs Zuhören. Bleiben Sie mir gesund. Bis nächstes Mal. Ja, und wir wissen ja, wie das ist, von 9 bis 17 Uhr zu arbeiten. Dankeschön.

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1: Am Mikrofon ist hier Arne Steyes mit der Sendung Am Café.

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1: Ja, und zwar am 8. August hat das Repariercafé hier in Bremerhaven auf, und zwar von 12 bis 17 Uhr in der alten Bürger 190. Also wenn Sie jetzt noch eine alte Stehlampe haben oder einen Videorekorder, dann können Sie das nochmal zum Repariercafé nochmal reparieren lassen. Also am 8. August von 12 bis 17 Uhr in Bremerhaven in der alten Bürger 190. Hier kommt Tina Turner.

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So, das war eben Nena auf der 97. Und wir machen jetzt gleich weiter mit Musik. Und zwar grüßen wir jetzt alle Kollegen vom Gartenbohren und die Straßenreinigung und die Müllabfuhr grüßen wir ganz herzlich. Hier kommt Udo Lindenberg. Ich mach mein Ding.

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1: 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Und nun grüßen wir auch Simon Beek aus Köln. Hier ist Stephanie Heinzmann.

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1: Ja, gut, das war Stefanie Heinzmann auf der 97 und die hören, ja. Und nun grüßen wir alle, jetzt grüßen wir natürlich alle Supermärkte, die dürfen wir eigentlich nicht, die dürfen wir ja nicht nennen, wie sie heißen. Wir grüßen alle Supermärkte in Bremerhaven und alle Mitarbeiter, alle Verkäufer und alle Verkäuferinnen. Ich finde das immer ganz toll, dass ihr mal die Regale auffüllt und das ist schön. Ich wollte mich einfach mal nochmal bedanken. Hier kommt Gildehorn. Danke nochmal.

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1: Ja, das war eben Michael Jackson auf der 97. Und jetzt grüßen wir auch alle italienischen Mitbürger und bleiben Sie einfach gesund. Hier ist Eros Ramazzotti auf der 97.

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3: So, und morgen kommt wieder Wilsberg auf ZDF Neo und um 20.15 Uhr. Und dann am Freitag kommt wieder der Alte um 20.15 Uhr im ZDF. Und dann um 20.15 Uhr kommt auf RTL ab wieder der Lehrer. Gut. Wir machen jetzt weiter mit Musik. Hier ist Rod Stewart auf der 97.

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2: So, am Mikrofon war Arne Steges mit der Sendung Abendcafé. Man hört sich und stört sich. Wir hören uns nächsten Dienstag wieder. Und hier kommt die Gruppe Pur auf der 90.7. Morgen sind die Kollegen aus Nordenham dran. Radio WeserTV Nordenham. Die senden morgen früh um 6 Uhr und dann bis 23 Uhr. Im Radio. Gut, okay. Hier ist Pur auf der 90.7. Tschüss.

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Hallo zusammen am Blues-Dienstagabend. Hier ist die Blues Power am Radio Wizard TV Bremerhaven. Ich bin Erhard Albrecht, verantwortlich für diese Sendung und in den kommenden beiden Stunden am Mikrofon. Schön, dass Sie Zeit und Lust auf den Blues haben. Ich habe 2 Stunden dieser Musik. Dazu Bluesrock, Resonant Blues und ähnliches für Sie. Entspannen Sie sich und gute Unterhaltung.

Doug Duffy aus Louisiana hat eine lange Karriere als Songschreiber und Musiker für unter anderem Sakaya Hooker, Marcia Ball, Herbie Hancock, Maceo Parker oder Keith Richards hinter sich gebracht. Mit 14 Jahren bereits wurde er professioneller Musiker und sein Weg hat ihn in die National und in die Louisiana Blues Hall of Fame geführt, ebenso in die Northeast Louisiana Music Hall of Fame. Mit seiner Band Bad hat Doug Duffy gerade das Album Souvenirs veröffentlicht und von dieser CD kam Sinking into the Blues. Nick Andrea ist Sänger, Trompeter und Komponist. 2021 hat er unter dem Namen Law and Chaos einen Titel der Öffentlichkeit vorgestellt, der von einem britischen Bluesmagazin als Number One Blues Single des Jahres bezeichnet wurde. Mit seiner Band The Verdict konnte Nick Andrea einige recht erfolgreiche Alben abliefern und wurde mit diversen Preisen ausgezeichnet. Jetzt legt Nick Andrea ein Soloprojekt vor, DeLorean Delusions. Musikalisch geht er ein Stück zurück in die 80er Jahre und ihren Sound und von dieser CD stammte Sharp Dressed Man. Ethan Askey, ein kanadischer Musiker, Sänger und Harpspieler. Er war lange Zeit in Kanada als Studiomusiker unterwegs und hat viel Anerkennung erfahren. Vor ein paar Jahren hat sich Ethan Askey schließlich eine Band aufgebaut und nennt sie The Elevators. Sie spielen, so sagt man, richtig guten Rocky Mountain Roots and Boogie Blues. Ihr neues Album heißt Outside the Lines und wir hören daraus Big Bad Bossman.

Big Bad Boss Man von Ethan Askey and the Elevators. Auf der CD The Spirit of Rory, live in Cork in Irland, von Joe Bonamassa eingespielt, finden Sie auch diesen Klassiker von Rory Gallagher. A Million Miles Away, hier zu hören in der Blues Power im Radio Weser TV Bremerhaven. Guten Abend.

A Million Miles Away, gespielt heute von Joe Bonamassa. Zwischen den USA und Australien liegen bekanntlich eine ganze Menge Wasser. Aber das kann man überwinden, so wie der Harpspieler Charlie Musselwhite und Julian James es gemacht haben. Charlie Musselwhite ist nämlich bei einem Titel von Julian James neuem Album zu hören. Dieser Julian James ist ein reisender Musiker aus Down Under und bekennender Fan des Chicago Blues. Gegenwärtig, so schreibt er, ist er auf Deutschlandtour. Kürzlich hat er die CD Pray to the Crow veröffentlicht und von dort, zusammen mit Charlie Musselwhite an der Harp, jetzt Julian James, Catfish.

0: Walking from door to door, wir haben Luther Allison gehört und davor den Australier Julian James zusammen mit Charlie Musselwhite an der Harp und Catfish.
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0: So ist es. Sie hören die Blues Power im Radio Weser TV Bremerhaven. Ich bin Erhard Albrecht. Ich wünsche Ihnen einen schönen Abend. Anthony Pauli ist ein Gitarrist aus Kalifornien. Er hat mit Boss Skaggs zusammengearbeitet und mit Charlie Musselwhite, später dann mit Frank Bay und Wee Willie Walker. 2017 hat Pauli sein Anthony Pauli Soul Orchestra als Begleitband für eben diesen Wee Willie Walker gegründet. Ich habe dieses Orchester jetzt hier, mit dem Sänger Willie Jordan aber, und einem neuen Album. Es heißt What Can We Do? Musik von dieser CD gibt's auch, und zwar Still Smellin' Smoke.

Still smelling smoke, that Anthony Pauli soul orchestra and their singer Willie Jordan. Jason Ritchie aus Portland wurde bereits im Jahr 2000 zu den besten 10 Harpspielern aller Zeiten gezählt. Früher war er Sänger und Harpspieler in einer Punkband, hat sich mittlerweile aber in Richtung Blues entwickelt. Jason Ritchie, seine Band The Bad Kind und die brandneue CD 13 Hours. Von dort Leo Watkins Rag.

Das war der Leo Watkins Rag. Und gehört haben wir Jason Ritchie and The Bad Kind. Ryan Bluewreath Newman stammt aus Connecticut in New England. Mit 7 brachte er sich das Gitarrespielen selbst bei, mit so ziemlich jedem Titel der Beatles, den er auftreiben konnte. Als er 8 Jahre alt war, hörte er The Wind Cries Mary von Jimi Hendrix zum ersten Mal und war begeistert. Als er 16 war, hat ihn John Mayle auf die Bühne zu einer gemeinsamen Jam-Session geholt. Auf seinem Weg zum professionellen Musiker lag auch das Berklee College of Music. Und es wird erzählt, dass man Ryan Bluewreath Newman nahegelegt hat, das College zu verlassen, weil er zu laut spielen würde. Dabei spielt er doch nur die Musik von Jimi Hendrix, Stevie Ray Vaughan, John Mayle oder B.B. King. Trotzdem hat ihm die New England Music Hall of Fame gerade zum besten neuen Künstler gewählt. Ich weiß nicht, ob er das Studium abgeschlossen hat, aber man findet Ryan Newman jetzt in mehreren Formationen, in einem Blues-Trio, in einer Band und als Duo. Gerade legt der Musiker ein Album vor. Wrath of Blues heißt es. Und Sie sollten ihm zuhören. Ryan Bluewreath Newman und Leaving This World Tonight.

Wir haben Ryan Blue Breath Newman gehört und sein Titel Leaving This World Tonight. J.P. Reilly aus Washington spielt elektrischen und akustischen Blues. Er hat bereits einige CDs veröffentlichen können und auch seine Heimat bei der International Blues Challenge vertreten. Grateful Blues ist der Titel seines aktuellen Albums und von dort kommt Easy Wind.

In der Blues Power im Radio Weser TV Bremerhaven gerade eben JP Reilly und Easy Wind. Aus der kanadischen Provinz British Columbia kommt Jake Sobolek. Man sagt von ihm, dass er ein Blues-Phänomen sei. Und das mit 17 Jahren. Bei ihm begann es damit, dass er sich durch die Schallplattensammlung seines Großvaters wühlte, die aus England gekommen war. Und da hat er sie gefunden. B.B. King, Peter Green oder Eric Clapton. Und von diesen ausgehend fand er schnell zu deren Vorbildern. Mit 13 Jahren begann Jake Sobolek Gitarre zu spielen und mit 14 nahm er die Harp noch dazu. Im September wird seine Debüt-CD I'm in Trouble präsentiert werden. Jetzt im Juli schickt er schon eine Single vor. You gotta leave, Jake Sobolek.

Jake Soberlack aus Kanada, You Gotta Leave. Seine englischen Freunde kennen ihn als Ollie, seine amerikanischen als Mac. Unter dem Namen Oliver Mississippi MacDonald war er mir bekannt. Ein britischer Bluesmusiker, viermaliger Gewinner der British Blues Awards. Jetzt hat er wohl ein neues Kapitel aufgeschlagen und mit der Formation High Rhythm eine Single als Ollie Mac veröffentlicht. Die Idee dazu kam ihm, als er hörte, wie ein Zuhörer einem Bandmitglied seine Telefonnummer zugerufen hat. Hier kommt You Got to Call Me.

You got to call me, hieß dieser Titel. Gehört haben wir Oliver Mack und seine Gruppe High Rhythm. AJ Fullerton hat die letzten 10 Jahre in Nashville als Gitarrist, Produzent und Komponist verbracht. Er hat Konzerte für Robert Cray, Jimmy Vaughan, Samantha Fish, Charlie Musselwhite und anderen eröffnet. Derzeit arbeitet Fullerton an einem Konzeptalbum. Baritone soll es heißen. Von dort jetzt schon mal ein Stück zum Vorhören. AJ Fullerton mit Change is Inevitable.

Change is inevitable, AJ Fullerton. Ich mache jetzt eine ganz kurze Pause, aber pünktlich um 21 Uhr bin ich wieder da. Sie laufen bitte nicht weg. Gleich geht's weiter. Bis gleich.

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2: Er hat Albrecht und ich habe den zweiten Teil der Blues Power im Radio Weser TV Bremerhaven am heutigen Dienstagabend für Sie. Prima, dass Sie noch da sind. Auf dem neuen, dem mittlerweile 18. Album von Misty Blues findet man ein Stück, für das sich die Sängerin Gina Coleman Verstärkung fürs Mikrofon geholt hat. Neben ihr hören Sie bei dem nächsten Titel noch Chantal McCulloch, Candice Ivory, Carly Harvey, Cat Riggins und Alexis P. Souter. Der Titel Battle Cry.

Das war die Formation Misty Blues, heute mit den Sängerinnen Gina Coleman, Chantal McCulloch, Candice Ivory, Carly Harvey, Cat Riggins und Alexis P. Suter. Battle Cry, ihr Titel. Greg Piccolo ist Mitte 70 und steht seit über 60 Jahren auf den Bühnen. Er ist ein hervorragender Saxophonspieler, Texter, Komponist und Sänger und war 25 Jahre lang festes Mitglied bei Roomful of Blues. Von dieser Band hat er sich 1994 getrennt und eine eigene Formation auf die Beine gestellt, Heavy Juice. Allerdings hat sich Greg Piccolo musikalisch nicht sehr weit von Roomful of Blues entfernt. Er spielt weiterhin Swing mit Rhythm and Blues, Rock'n'Roll, Jazz und Blues. Who Knows What the Future Holds heißt seine neue CD und wir hören von da Dream Girl.

Das Mädchen aus seinen Träumen, Dream Girl, Greg Piccolo und seine Formation Heavy Juice. Die All-Night Boogie Band spielt Blues und Rock, irgendwas zwischen Stax, Motown, Muscle Shoals und den Stones. Vor knapp 5 Jahren hat sie die Band formiert und bereits 2 Alben veröffentlicht, jetzt folgt das dritte, Shut Your Eyes and See. Von dort die All-Night Boogie Band und eine Live-Aufnahme, Shake Your Hips, hier an der Blues Power im Radio Weser TV Bremerhaven, wo sonst.

Shake Your Hips. Diese Aufforderung kam von der All Night Boogie Band. Jobin Webb aus Baton Rouge spielt Lowdown Blues, singt Soul, Balladen und schreckt auch vor dem einen oder anderen Gospel-Titel nicht zurück. Tatsächlich, so erzählt er, hatte er in seiner Jugend und wilden Jahren eine gewisse Sehnsucht nach der Kirchenmusik des Southern Black Baptist gespürt. Aber dann verspürte er doch die Anziehungskraft des Blues. Allerdings wollte er seine Karriere schon mal an den Nagel hängen, bis er dann bei American Idol, einer Talentshow im Fernsehen, richtig abräumen konnte. In Kürze veröffentlicht Jobin Webb sein zweites Album bei einer großen Firma. Die CD heißt Son of a Sinner. Und hier zum Anwärmen, Gunpowder.

Speak My Mind, gerade eben von GB Hutto. Und davor Gunpowder and Lead von Jovin Webb aus einer neuen CD Son of a Sinner. Tess Crew stammt ursprünglich aus Quebec in Kanada, lebt aber jetzt in den USA. Seine Musik ist Blues im weiten

weitesten Sinne. Er lebt zwar im Norden der USA, ist aber auch weiter im Süden bekannt, in Memphis oder Kansas City. Und natürlich auch in Bremerhaven und Nordenham, weil er auch schon hier gespielt hat. Aufgetreten ist er zu Hause mit Buddy Guy, Shemekiah Copeland, Willie Big Eyes Smith, Magic Slim, Jimmy Thackeray und Bob Margolin, um nur ein paar zu nennen. Die großen Clubs in Memphis, Ground Zero Blues Club, King's Palace, Hard Rock Café und andere, wurden von ihm natürlich auch bespielt. Nun ist eine neue CD herausgekommen, Might Give Out heißt sie, und sie enthält Country Blues und Balladen. Wir hören von ihm, von Taz Crew, Lucky at Love.

0: Lucky at Love. Wir haben Tess Crew gehört mit einem Titel aus seinem neuen Album Might Give Out.
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Ach nein, so schlimm wird's nicht. Aber grundsätzlich ist das richtig. Sie hören die Bluespower im Radio Visa TV Bremerhaven. Ich bin Erhard Albrecht. Einen schönen guten Abend. Chris O'Leary ist Sänger und Harpspieler. Eine Zeit lang hat er in der Band von Levon Helm gespielt, ist aber auch schon einige Jahre selbstständig unterwegs. Gerade hat Chris O'Leary Blue Collar veröffentlicht, sein neues Album. Von dort die Chris O'Leary Band mit After 2 a.m.

after 2 a.m., die Chris O'Leary Band. Den nächsten Titel haben Sie vielleicht noch in der Version von Screamin' Jay Hawkins im Ohr, aber hier und heute hören Sie Samantha Fish damit. Auf ihrer aktuellen CD Paper Doll Live finden Sie I Put a Spell on You.

I put a spell on you, Samantha Fish. John Primer, einer der letzten originalen Bluesmusiker auf der Welt, hat sein erstes Geld in der Maxwell Street in Chicago verdient. Es dauerte aber nicht lange, dann konnte er drinnen spielen, nämlich in Theresa's Lounge. Später war er Bandleader für Junior Wells, Willie Dixon, Muddy Waters oder Magic Slim. Seit 1995 hat er seine eigene Band, The Real Deal Blues Band. Mit einigen Freunden zusammen hat John Primer das Album Tribute to Theresa's Lounge eingespielt und veröffentlicht. Mit Billy Branch, Bob Stroger oder Willie Buck. Hören wir ihn, John Primer, mit einer Selbstbeschreibung. Blues Survivalist, jetzt hier in der Blues Power im Radio Weser TV Bremerhaven.

Das war der Blues-Survivalist John Primer. Harold Youngrell Davenport, gerade mal 20 Jahre alt, wird von namhaften Kollegen gerne als ein aufgehender Stern am Blueshimmel bezeichnet. Kein Wunder, dass sich die Festivalveranstalter und Clubmanager um ihn reißen. Er ist bereits beim Kim Biscuit Blues Festival aufgetreten, in beiden Ground Zero Blues Clubs und auch in Red's Juke Joint in Clarksdale. Die Just Blues Foundation hat ihm den King of the Blues Award verliehen. Das ist schon mal eine Ansage. Von ihm gibt es ein brandneues Album mit dem Namen Youngrell. Von dort kommt Night Creepin'.

0: Das war Night Creeping von Harold Youngrell Davenport. Trevor B. Power kommt aus New Jersey. In seiner Jugend gab es viel Musik in der großen Familie. Blues, Flamenco, Jazz, Opern, Soul und Rock'n'Roll. Es wurde alles gehört. Mit 15 bekam er seine erste Gitarre und hatte in den folgenden Jahren eher als Solist Musik gemacht. Erst die Freundschaft zu Bobby Whitlock von Derek and the Dominoes brachte ihn dazu, eigene Titel zu schreiben. Jetzt leitet er seine Trevor B. Power Band und hat mit ihr die CD Two Crows veröffentlicht. Aus diesem Album hören Sie ihn, Bobby Lane.
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Bobby Lane, die Trevor B. Power Band. Und das war's für heute. Die Blues Power am Radio Weser TV Bremerhaven ist zu Ende. Wenn Sie mehr davon hören wollen, schalten Sie am nächsten Dienstag ein. Dann gibt es mehr Blues, wie üblich um 20 Uhr, hier auf diesem Kanal im Radio Weser TV Bremerhaven. Und falls Sie die Sendung denn mochten, dann empfehlen Sie doch einfach weiter. Verantwortlich für die Blues Power und am Mikrofon Erhard Albrecht. Gleich um 22 Uhr schalte ich in das laufende Programm des Senders. Nicht abschalten. Besser kommen Sie mir hin morgen Mittwoch. Ich wünsche Ihnen einen ganz entspannten Abend und eine angenehme Restwoche. Ich bedanke mich fürs Zuhören. Bleiben Sie gesund und

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